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Vormals tiefe Wälder, Bergketten, vielleicht Eis. Eine messinggelbe Sonne verbricht ein Paradies. Meine Sys und Diastole, dazwischen der Moment. Die hier zugange sind.

Yo, David Christie, alles cool, man. Ich wollte fragen, wie viel Zeit hast du noch für die Tracks? Jedenfalls ist es wichtig, dass es MP3 mitkriegt. Ich weiß nicht, ob das möglich ist. Es gibt schon einige Tracks, wo ich